0: Olha, Bachmann, na verdade, de sangue.
1: Ja, dann
0: brauchst du eine Gastruhe,
2: Je vais faire un plaisir, j'ai 22.

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0: Für das Schmied,
1: so ein 5 andere
0: Reaktor. Ich habe ein Kompanie-Alarm, das, wo ich eine Station in der Kategorie größer
1: genommen hatte. Wenn es nicht mehr
0: verstanden. Ich

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1: fahr weiter. Ich bin gerade in Lüre, dann drohe
0: ich durch den Gerfang. 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
1: Ich würde auch keinen Lösung mehr gerne vor.

0: Yo estaba hablando. Ich habe uns auch ganz gut angegeben, ich habe auch diesen Abbruch, jetzt nach Abbruch, wo wir uns verstanden, dieser Sinn, das ist auch alles, das ist ein Glück.
1: Ist das Hans, jetzt nach Abbruch?

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1: Das
0: war das Sagan. Na, das war das Sagan, das war das
1: Sagan,

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